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19: Lina Oppolzer hier für euch. Einen schönen guten Morgen. Die NATO trifft sich heute in Schweden, um über den kommenden Gipfel im Sommer zu beraten. Wie eine dunkle Wolke schweben über dem Treffen aber Spannungen zum Iran-Krieg. US-Präsident Trump kritisiert ja die europäischen Verbündeten, dass sie die USA gegen den Iran nicht ausreichend unterstützen. Dann werden bei uns nächstes Jahr die Pensionen um 2,95% erhöht. Darauf hat sich die Regierung bei den Budgetverhandlungen für 2027 geeinigt. Damit wurde eine volle Anpassung an die prognostizierte Inflation nicht erreicht, kritisiert da der Seniorenrat. Und jetzt zu Pfingsten ist im italienischen Badeort Lignano ja wieder tutto gas. Weil es da bei den Besäufnissen immer komplett eskaliert, gibt es heuer strengere Regeln. Frühere Sperrstunden, strengere Lärmschutzauflagen, Alkoholverbote in öffentlichen Bereichen und sogar alkoholgefüllte Wassermelonen sind tabu. Alles überwachen werden Polizei, Hundestaffeln und private Securities. Es wird heute super sonnig und auch deutlich wärmer. Im Osten, da ziehen ein paar vereinzelte Wolken durch, aber alle harmlos. Die Temperaturen, die steigen auf bis zu 28 Grad. Die schaffen wir zum Beispiel in Innsbruck. In Wien werden es maximal 26 Grad. Auf den Straßen läuft, soweit ist nichts Gröberes gemeldet.
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16: Wir treffen uns mal wieder zu einer absolut gottlosen Uhrzeit, aber es wird ein sehr, sehr guter Tag, weil Freitag, Wetter schaut auch gut aus, langes Wochenende und der Energy Cash Song, dieser Song, der euch 100 Euro bringt, ist heute einfach mal der hier. Die Killers mit Mr. Brightside. Unbezahlbar der Song, aber heute dann doch 100 Euro wert, wenn er läuft bis 10 und das wird er garantiert. Anrufen 0676 60 60 70 1 und richtig geil abcashen. Let's go!

Star Wars Film aller Zeiten? Es gibt's nicht, oder? Das kann nicht stimmen, oder? Das kann unmöglich schlechter sein als Episode 8, oder? Schönen guten Morgen. Ich bin der David, ihr hört Energy. Und vielleicht habt ihr das mitbekommen, der neue Star Wars Film ist jetzt in den Kinos bei uns in Österreich angelaufen. The Mandalorian and Grogu, so heißt der Film. Und die Kritiker hassen den Film. Ich sag's gleich, ich habe ihn noch nicht gesehen. Aber da reden gerade wirklich viele von dem langweiligsten und schlechtesten Star Wars Film aller Zeiten. Freunde, ich bin heute am Abend im Kino. Mit meinen Burschen. Nachos, Käsesoße, wir werden eine richtig feine Zeit haben. Ich mache mal selber mein Bild, ja. Ich bin auch relativ leicht zufriedenzustellen bei Star Wars. In dem Moment, wo es da piu, piu und piu geht, bin ich eigentlich schon glücklich. Übrigens an alle Star Wars Fans und speziell an die Star Wars / Lego Fans. Wir haben zur Feier des neuen Star Wars Films ein kleines Reel gepostet auf unserem Instagram-Account, Energy Österreich. Da gibt's nämlich was

Doji, Anxiety, ja. Es ist eine coole Nummer. Es ist eine sehr, sehr coole Nummer. Aber es ist sehr, sehr früh und wir sind kurz vorm langen Wochenende. Es braucht jetzt nochmal, es braucht so einen epischen Sound. Es braucht irgendwas, das uns jetzt nochmal diesen extra Motivationsboost gibt. Ich habe ihn. Der vielleicht beste Soundtrack aller Zeiten. Genieß mal das einfach kurz. Drachenzähmen leicht gemacht. Was für ein schöner Film. Und der Soundtrack. Das ist schön. Das ist toll. So, Akkus wieder aufgeladen. Laden wir noch ein bisschen weiter. Das ist nämlich Dominik Feig mit Baby Doll. Einen schönen guten Morgen und guten Start rein ins lange Wochenende. Let's go. Okay.

0: Energy Cash Song am Freitag klingt übrigens so. Die Killers mit Mr. Brightside werden garantiert laufen, dann anrufen und 100 Euro abcashen. Und jetzt mal aufstehen, Kaffee machen, ins Badezimmer gehen, vielleicht mal wieder die Haare waschen, rasieren, Augenbrauen zupfen. Das sind alles so Dinge, die macht man ja nicht jeden Tag. Vielleicht heute am Freitag ein bisschen weniger stressig. Und dazu 3 Hits am Stück. Holly Humberstone hätten wir dabei. Taylor Swift mit einer sehr, sehr geilen Nummer, die sehr, sehr viel gute Laune macht. Und was Sanftes von Lady Gaga und Bruno Mars gibt's auch gleich hier auf Energy. Einen schönen guten Morgen.
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9: Lina Oppolzer hier für euch, einen schönen guten Morgen. Der Nationalrat hat die Mehrwertsteuer auf ausgewählte Grundnahrungsmittel ab 1. Juli jetzt von 10 auf 4,9% gesenkt. Die Regierung meint, das soll alle bei der Teuerung entlasten. FPÖ und Grüne sehen das aber nicht so. Haushalte sollen sich damit im Schnitt rund 100 Euro pro Jahr sparen. Dem Staat entgehen aber gut 400 Millionen Euro an Einnahmen. Wie das Ganze finanziert wird, ist auch noch nicht fix, eventuell ja mit der Paketabgabe. Dann hat sich die Regierung auch auf eine Pensionserhöhung geeinigt. Nächstes Jahr steigen die Pensionen um 2,95%. Die Erhöhung liegt damit knapp unter der prognostizierten Inflationsrate von 3,3%, was der Pensionistenrat auch kritisiert. Und jetzt zum Pfingstwochenende müssen wir wohl wieder mit massiven Staus auf den Hauptverbindungen rechnen. Davor warnen ABÖ und ÖAMTC. Es ist nicht nur langes Wochenende, es gibt auch Ferienstarts in Deutschland und auch einige Baustellen. Hotspots sind die Südosttangente in Wien, die A4 Richtung Ungarn und die S1 beim Knoten Schwechat. Empfohlen wird eher in der Früh oder spät am Abend zu fahren. Ja, ein freundlicher und sehr warmer Tag wird das heute. Mit viel Sonnenschein gehen sich bis zu 28 Grad aus. In Wien und Graz schaffen wir maximal 26. Eine Meldung gibt's von den Straßen A2 Südautobahn Richtung Wien zwischen Graz Ost und der Lassnitzhöhe. Da hat es einen Unfall gegeben. Hier müsst ihr ein bisschen mehr Zeit einplanen.
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1: Einzementiert, aktuell 7 Begriffe und heute am Freitag das Wochenfinale. Wer holt sich denn den 100-Euro-Gutschein für Obst- und Gemüsekisten von Ich Plus? Wir bräuchten halt jetzt 7 oder mehr Begriffe von der Judith. Guten Morgen.
2: Guten Morgen.
1: So, Judith, große Verantwortung jetzt für dich. Pass auf, es braucht einen schönen Buchstaben. Und der Zufallsgenerator sagt M wie Martha.
2: Okay.
1: Probieren wir es einfach, okay? Alles klar.
2: Ja.
1: 30 Sekunden, let's go. Ein Lebewesen.
2: Mensch.
1: Obst oder Gemüse?
2: Mango.
1: Etwas zu essen?
2: Mango.
1: Etwas zu trinken?
2: Milch.
1: Etwas aus der Küche?
2: Müslischale.
1: Ein Beruf?
2: Maurer.
1: Ein Kleidungsstück?
2: Weiter.
1: Ein Körperteil?
2: Mund.
1: Ein Hobby?
2: Malen.
1: Eine Charakter... Ah! Ist sich aber ausgegangen, es waren 8 Begriffe!
2: Sehr gut.
1: Judith, wolltest du spannend machen, weil ich zitter gerade ein bisschen.
2: Ja, natürlich. Am Freitag noch einmal.
1: Ja. Okay. Liebe Judith, es gibt für dich einen 100-Euro-Gutschein für Obst- und Gemüsekisten von Ich Plus. Ich gratuliere dir recht herzlich.
2: Vielen Dank.
1: Bitte, bitte gerne. 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

0: Schönen guten Morgen. Jetzt einfach schon sonnig am Freitag. Es ist herrlich, oder?
1: Ich habe ein bisschen Angst, weil am Wochenende wird es richtig sommerlich.
0: Ja.
1: Bis zu 30 Grad habe ich mitbekommen.
0: Warum hast du Angst?
1: Ja, weil der Frühling jetzt schon wieder vorbei ist. Ich habe den Frühling, weißt du, der hat noch gar nicht gescheit angefangen und auf einmal sind wir schon wieder in diesem Sommerhybrid drinnen.
0: Das man müsste nicht fragen, ob du Österreicher bist. An der Menge an Sudern würde man sie mich sofort erkennen. Es gibt Gott sei Dank aber jetzt was, wo es nichts zum Sudern gibt. Nämlich gute Musik und zwar 3 Hits am Stück hier bei uns auf Energy.
1: Taylor Swift haben wir da gleich dabei, genauso wie Rihanna. Und bitte nicht vergessen, der Energy Cash Song. Der ist auf jeden Fall in der nächsten halben Stunde dabei und ist heute The Killers mit Mr. Brightside.
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1: Es ist genau 7 Uhr, einen schönen guten Morgen. 3 Hits am Stück mit Rihanna und Taylor Swift gibt's gleich. Aber jetzt mal die liebe Lina mit den Energy News. Guten Morgen.
23: Guten Morgen. Die Zahl der tödlichen Lkw-Unfälle ist bei uns letztes Jahr deutlich gestiegen. 73 Menschen sind da bei einem Unfall mit einem Lkw ums Leben gekommen, 31 mehr als noch 2024. Der Verkehrsclub Österreich fordert daher, den Lkw-Verkehr vor allem in den Städten zu reduzieren. Vorgeschlagen werden auch mehr Kontrollen und für alle Lkw verpflichtend ein Abbiegeassistent. Dann kämpft Europa gerade mit einer neuen Rekordzahl bei sexuell übertragbaren Krankheiten. Fälle von Tripper haben zuletzt den höchsten Wert seit über einem Jahrzehnt erreicht mit mehr als 100.000 Fällen. Chlamydien bleiben mit über 200.000 Fällen aber die am häufigsten gemeldete sexuell übertragbare Infektion. Die EU-Gesundheitsbehörde appelliert, Kondome zu verwenden und sich testen zu lassen. Und jetzt zu Pfingsten ist im italienischen Badeort Lignano wieder tutto gas. Es werden 80.000 Partytouristen erwartet. Die Behörden haben vorab schon mal strengere Regeln festgelegt, wie frühere Sperrstunden, strengere Lärmschutzauflagen und Alkoholverbote in öffentlichen Bereichen. Polizei, private Securities und auch Hundestaffeln sind jedenfalls für alle Saufexzesse gerüstet.
1: Ich fahre in die Steiermark.
0: Da ist ruhiger.
1: Da kann man auch saufen, ja. Kann man in Ruhe
0: Zero
1: saufen.
0: Gas. Ja. Wir schauen aufs Energy-Wetter und das darf man eigentlich gar nicht mehr Frühlingswetter nennen. Das ist schon Sommerwetter heute. Ja. Jede Menge Sonnenschein, 26 Grad in Wien und Graz, 28 in Innsbruck und einen David, der auch da was auszusetzen hat.
1: Ich sag nur, in meiner Altbauwohnung wird es jetzt schon verdächtig warm.
0: Ja, okay, das stimmt.
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1: Gefühlt sind vielleicht schon alle im langen Pfingstwochenende auf den Straßen deutlich weniger los, aber gut, es ist auch Freitag, nichts Gröberes gemeldet. Gute Fahrt.
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0: Einen schönen guten Morgen am Freitag. Und vorneweg muss ich mich gleich mal entschuldigen bei dir, David. Es tut mir leid, dass ich nach meinem Krankenstand jetzt wieder in der Arbeit bin.
1: Aha.
0: Wisst ihr, man würde meinen, man gibt dem Kollegen Bescheid, hey, ich bin morgen wieder da und man kriegt vielleicht eine freudige, nette Nachricht. Welche Nachricht ich vom David bekommen habe, erzähle ich euch in 10 Minuten.
1: Ich habe einen guten Grund dafür. Ich habe einen wirklich, wirklich guten Grund dafür. Ihr habt auch einen guten Grund, einfach noch dran zu bleiben. Weil die Killers kommen gleich mit Mr. Brightside und nicht nur, dass das ein saugeiler Song ist. Er bringt auch heute 100 Euro. Ist der Energy Cash Song, ist auf jeden Fall dabei in den nächsten 20 Minuten. Wenn er dann läuft, anrufen 0676 60 60 70 1. Und jetzt startet mal der Energy Hit 3er mit immer den besten neuen Hits und Taylor Swift. Guten Morgen. 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

0: Großartige neue Nummer hier auf Energy Somber mit Potential. Es ist 7.14 Uhr. Schönen guten Morgen.
1: Und nach einem kurzen Krankenstand bin ich wieder da. Tut mir leid, David. Ich habe das Gefühl, ich muss mich bei dir entschuldigen. Was alle anderen nämlich nicht wissen, der David und ich schreiben natürlich dann so jeden Tag, hey, wie schaut's aus? Kommst du morgen wieder oder nicht? Und ja. Ich habe gesagt, ja, ich komme morgen wieder. Und man würde sich denken, der Kollege freut sich. Sagt, juhu, schön. David hingegen ist eher so Team, gebleiben oder haben. Na, Alina, bitte komm nicht. Na, dann sandelst du mich wieder an. So. Ich bin dann am Wochenende auch auf Urlaub. Bla, bla, bla.
0: Euer Ehren, darf ich auch mal was sagen?
1: Ja. Ja, ja.
0: Ich hasse Menschen, die halbkrank in die Arbeit kommen, nur weil jetzt das Wochenende ansteht und vielleicht ein Urlaub auch gleich. Und ich so, na, ich quäl mich in die Arbeit, weil sonst glauben alles ist E-Card-Urlaub. Ich frag gestern die Alina, bist du fit? Geht's dir gut? Und sie so, ja, mir geht's voll gut. Ich habe nur so ein starkes Brennen und Schmerzen beim Einatmen und irgendwie so, aber ansonsten geht's mir gut. Nein, dir geht's nicht gut, Alina. Dir geht es offensichtlich nicht gut.
1: Mir geht's heute wieder gut.
0: Okay.
1: Und ich freue mich auch so sehr,
0: ja,
1: dass wir jetzt wieder gemeinsam sind. David, du und ich, eine Einheit, weißt?
0: Rat mal, wer nächste Woche im Krankenstand ist.
1: Na, wehe.
0: Ja, ich.

0: perfekter Cash-Song für den Freitag. The Killers mit Mr. Brightside. Let's go!
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2: Und ihr wisst, was zu tun ist, wenn der Energy Cash Song bei uns läuft. Nämlich ganz schnell anrufen und im besten Fall dann abcashen. So wie die Monika. Schönen guten Morgen.
3: Guten Morgen, hallo.
0: Liebe Monika, langes Pfingstwochenende und 100 Euro aufs Konto. Gratuliere.
3: Voll geil, danke.
2: Gerne.
0: Bitte gerne. Nicht vergessen, am Montag machen wir Pause, weil Feiertag ist klar, aber am Dienstag natürlich geht's weiter. Mit dem Energy Cash Song Dominik Feig und Baby Doll. Das Spiel bleibt gleich. Er wird garantiert laufen dann am Dienstag zwischen 6 und 10. Anrufen 0676 60 60 70 1 und dann gibt's 100 Euro.
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0: Ich freue mich schon auf heute am Abend, weil ich bin im Kino mit meinem Burschen. Wir schauen was?
1: Star Wars.
0: Ja,
1: ja, war klar.
0: Neuer Star Wars Film ist in den Kinos. Und liebe Alina, ich weiß ja, du bist selber auch ein riesen Star Wars Fan.
1: Riesengroß.
0: Du kennst dich extrem gut aus in diesem Universum. Deswegen habe ich mir gedacht, heute im Battle, David gegen Alina, spielen wir Star Wars oder Bullshit. Es wird absolut fantastisch für alle, die sich auskennen und für alle, die sich nicht auskennen, weil die Alina wird sich winden und schämen.
1: Ich weiß gar nichts.
0: Ich werde eine gute Zeit haben um 7.40 Uhr heute im Battle.
1: Die besten neuen Hits haben wir natürlich auch für euch in der Playlist von Temper City gleich dabei in der nächsten Viertelstunde. Rosé und Bruno Mars machen auch gleich Stimmung. So darf der Freitag klingen. Einen schönen guten Morgen, es ist 7.26 Uhr.
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11: 3 Hits am Stück gibt es gleich. Und übrigens, wer ganz süße Babykaninchen mal sehen möchte, schaut mal auf unserem Instagram-Account vorbei, Energy Österreich. Jetzt ist es 7.30 Uhr. Gibt es auch was Süßes? Jetzt gibt es nämlich die Lina.
12: Schöne guten Morgen. Und dick abgetragen. Ja.
11: Sorry.
12: Die NATO trifft sich heute in Schweden, um über den kommenden Gipfel im Sommer zu beraten. Wie eine dunkle Wolke schweben aber über dem Treffen Spannungen zum Irankrieg. US-Präsident Trump kritisiert ja die europäischen Verbündeten, dass sie die USA gegen den Iran nicht ausreichend unterstützen. Dann gibt es 10 Monate nach der Panne eines ICE-Zugs zwischen Wien und St. Pölten jetzt einen ersten Untersuchungsbericht. Der Zug war ja in einem Tunnel stehen geblieben. WCs und Lichter haben nicht funktioniert und die rund 400 Passagiere wurden erst nach über 7 Stunden evakuiert. Laut dem Bericht gibt es massive Mängel im Krisenmanagement der ÖBB. Die Eisenbahnbehörde hat angeordnet, das jetzt zu überarbeiten. Und Fußballstar Cristiano Ronaldo hat den nächsten Meilenstein in seiner Karriere erreicht. Der 41-Jährige holt zum ersten Mal auch in Saudi-Arabien den Meistertitel mit seinem aktuellen Club Al-Nassr. Ronaldo selbst hat 2 Tore von 4 am Abend erzielt. Vor seinem letzten großen Auftritt bei der Fußball-WM in wenigen Wochen sicher nochmal ein extra Boost.
11: Sü, oder?
12: Ja, sagt man so.
11: Ich glaube, so sagt man das, ja.
2: Ah, bitte nie wieder, David. Vor allem nicht von dir. Wir schauen aufs Energy-Wetter. Da wird es heute schon fast sommerlich, muss man sagen. Bis zu 28 Grad und jede Menge Sonnenschein gibt es da.
11: Energy-Verkehr auf den Straßen, zumindest nichts Gröberes gemeldet. Alles gut, deswegen genießen wir jetzt 3 Hits am Stück auf Energy. Guten Morgen.

0: Alina, was empfindest du, wenn du diese Musik hörst?
1: Gar nichts. Es tut mir leid.
0: Das ist so traurig.
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0: Ja, hilft nichts. Du kommst jetzt nicht raus. Der neue Star Wars Film ist in den Kinos. The Mandalorian and Grogu. Ich freue mich schon, ich bin heute am Abend dort. Und deswegen spielen wir heute im Battle Star Wars oder Bullshit.
1: Weißt du, ich weiß schon weder, wer der Mandalorian ist, noch wer Grogu ist,
0: ja,
1: aber
0: ist,
1: gut.
0: Das ist schon schlecht. Wie steht's denn gerade im Mai?
1: Es steht aktuell 5-4 für mich, also ich bin in Führung.
0: Ja.
1: Und am besten Weg, keine Bestrafung zu bekommen, aber wir schauen, was jetzt
0: passiert. Reden wir in einer Minute noch einmal, ja. Liebe Alina, ich werde dir jetzt Star Wars Namen aufzählen, von Charakteren.
1: Ja.
0: Und du musst mir sagen, gibt's das wirklich oder ist das erfunden?
1: Mhm. Wie viele brauche ich richtig?
0: 2 von 3.
1: Okay.
0: Bist du ready?
1: Ja.
0: Boba Fett.
1: Klingt so absurd, dass ich schon wieder glaube, gibt's.
0: Shit, ja, den gibt's wirklich.
1: Ja, erster Punkt.
0: Ist ein Kopfgeld wie Jäger, das weißt du natürlich.
1: Natürlich.
0: Ja, Boba Fett, ja, kennst du.
1: Wer
0: ja.
1: Wer kennt ihn nicht?
0: Name Nummer 2. Qui-Gon Jinn.
1: Sagst du das gerade auswendig? Hast du dir das wo aufgeschrieben, oder?
0: Qui-Gon Jinn.
1: Qui-Gon Jinn. Auch den gibt's.
0: Wie kommst du denn auf das jetzt? Das klingt ja voll erfunden.
1: Den gibt's. Na bitte! Du hast geglaubt, du kannst mich da jetzt rausblöffen irgendwie, aber nein.
0: Hast du es gewusst oder hast du jetzt wirklich einfach geraten?
1: Zu 110% geraten, natürlich. Aber raten reicht manchmal.
0: Ich hätte so viel Blödsinn gehabt. Aber ich habe mir gedacht, wie absurd klingen die Namen schon.
1: Wir können gerne irgendwann nochmal eine Runde spielen. Den Punkt nehme ich jetzt auf jeden Fall mal. Es steht 6-4.
0: Das ruiniert gerade meinen ganzen Tag. Das provoziert mich extrem.
1: Ach, ist das schön. Ist das schön.
0: Am Dienstag um 7.40 Uhr das nächste Battle. Gut, dass jetzt langes Wochenende ist. Ich brauche ein bisschen Abstand zu dir.
1: Verstehe ich.
3: Diesen neuen Hit haben wir für

0: 7.50 Uhr am Freitag, hier ist Energy. Einen schönen guten Morgen.
1: Ich bin so eine Heuchlerin. Ich gebe es wenigstens zu. Ich habe mich so gefreut auf den Kinostart von Der Teufel trägt Prada. Das ist, glaube ich, seit über einem Jahr bekannt und seither freue ich mich drauf. Jetzt ist er seit einem Monat im Kino und ich habe mir nur immer nicht angeschaut.
0: Ich sag's auch echt nicht gern.
1: Ja.
0: Aber der soll ja richtig
1: schlecht
0: sein.
1: Ja, habe ich auch gelesen. Und dann war das Wetter jetzt immer so schön und dann habe ich mir gedacht, na. Ja. Aber ich habe mich eigentlich sehr gefreut. Das Einzige, was ich mal reingezogen habe, war der dazu passende Song. Kommt nämlich von Lady Gaga und Doja und heißt natürlich auch super passend Runway. Und den haben wir jetzt für euch in der Playlist. Das sind immer die besten neuen Hits.

0: Kann man da schlecht drauf sein? Sonne scheint, Freitag ist, langes Wochenende steht an und dann im Radio halt einfach eine geile Playlist. Das ist halt Energy. Schön, dass ihr da seid. Wir haben gleich für euch 3 Hits am Stück.
1: Also erstmal David, wow, der Spirit taugt mir.
0: Hat mich gerade alles gekostet.
1: Schmeckt mir sehr, wenn du so gut gelaunt bist. Es geht natürlich genauso fein weiter mit brandneuen Hits. Zum Beispiel Alex Warren hat was Neues. Fever Dream haben wir gleich in der Playlist. Und Sabrina Carpenter, die Pop-Ikone schlechthin, geht auch immer. Einen schönen guten Morgen am Freitag.
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0: Es ist eine Minute nach 8, ist das Deutsch?
1: Ja. Mhm.
0: Gut, dann da kann ich ja weiterreden.
1: Sie tut damit.
0: Schönen guten Morgen, hier ist Energy, gleich drei Hits am Stück. Davor ist die Lina dran mit den Energy News. Guten Morgen.
18: Guten Morgen. Wer jetzt zu Pfingsten mit dem Auto unterwegs ist, braucht vermutlich viel Geduld. Es ist nämlich nicht nur verlängertes Wochenende, es gibt auch Ferienstarts in Deutschland und einige Baustellen. Daher kann es auf den Hauptverkehrsrouten zu massiven Staus kommen. ABÖ und ÖMTC empfehlen da am besten, ganz in der Früh oder spät am Abend zu fahren. Dann werden bei uns nächstes Jahr die Pensionen um 2,95% erhöht. Darauf hat sich die Regierung bei den Budgetverhandlungen für 2027 geeinigt. Damit wurde eine volle Anpassung an die prognostizierte Inflation nicht erreicht, kritisiert da der Seniorenrat. Und Pfingstwochenende bedeutet im italienischen Badeort Lignano wieder tutto gas. Die Polizei ist mit extra Hundestaffeln für einen Ansturm der erwarteten 80.000 Partytouristen gerüstet. Davon sind allein 20.000 aus Österreich. Weil die Alkoholexzesse die letzten Jahre eskaliert sind, gelten heuer frühere Sperrstunden für Lokale und auch der Verkehr und der Verkauf und der Konsum von Alkohol wird eingeschränkt.
1: Ja. Weißt, ich gehe auch gerne mal auf ein gepflegtes Zeltfestl. Mhm. Ich war auch schon mal am Ballermann.
0: Ja.
1: Aber dass ich da an Pfingsten runterfahre, das würde mir niemals einfallen. Es klingt alles daran schrecklich.
0: Ja.
1: Ich glaube wirklich, David, du würdest nach einer Minute dort tot umfallen, weil es so schlimm für dich wäre.
0: Oder an einer Alkoholvergiftung.
1: Das kann auch sein. Ja. Wir schauen aufs Energy-Wetter. Das ist auf jeden Fall viel Grund zur Freude jetzt am Wochenende. Heute 28, morgen 29, am Sonntag sogar bis zu 30 Grad und jede Menge Sonnenschein.
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0: Und hier ist der Energy-Verkehr, das dauert natürlich länger. In Wien auf der Tangente in Fahrtrichtung Vösendorf, aber gar nicht so schlimm. Maximal 10 Minuten hier der Zeitverlust. Gute Fahrt.
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0: Schau, ich will jetzt nicht so anfangen und sagen, oh, wir haben das beste Gewinnspiel aller Zeiten für euch, weil das sagen die Leute im Radio, sagen das ständig. Weißt, ja. Das ist irgendwie so, ständig muss man sich selber nochmal überbieten und das ist so toll und das ist so toll. Aber Freunde, wir haben das beste Gewinnspiel aller Zeiten für euch auf Instagram. Wir reden gleich drüber in 10 Minuten hier auf Energy.
1: Davor gibt's für euch drei Hits am Stück mit unter anderem dem Song, der alle Rekorde gebrochen hat. Huntrix mit Golden ist da gleich mit dabei. Aber jetzt macht den Anfang Alex Warren mit seiner Megastimme und seinem brandneuen Song Fever.

0: wunderst dich vielleicht ein bisschen, warum ich heute so gut drauf bin.
1: Ja, wundere ich mich wirklich.
0: Liegt es vielleicht am langen Wochenende?
1: Na?
0: Oder am Sonnenschein?
1: Na.
0: Ja. Sei still.
1: Okay.
0: Ist uns eigentlich klar, dass es jetzt 7 oder ich glaube 8 Jahre her ist, dass der letzte Star Wars Film in den Kinos war? Und mittlerweile ist der neue Star Wars Film angelaufen. Star Wars The Mandalorian and Grogu. Eigentlich eine Serie auf Disney Plus, aber jetzt gibt es auch einen Kinofilm dazu.
1: Endlich, ja.
0: Ich sehe ihn heute am Abend mit meinen Burschen und ich freue mich extrem. Die Kritiker sprechen jetzt schon vom schlechtesten Star Wars Film aller Zeiten. Aber das soll uns jetzt mal wurscht sein an dieser Stelle, ja. Und weil wir Star Wars ein bisschen feiern wollen, mit wir meine ich mich, haben wir auf Instagram was richtig Schönes für alle, die Star Wars geil finden und auch Lego geil finden. Ihr erinnert euch vielleicht, ich habe vor ein paar Monaten hier mal das größte Lego Star Wars Set aller Zeiten aufgebaut live.
1: Wir.
0: Ich hatte Hilfe.
1: Ja,
0: ja.
1: Wir gemeinsam.
0: Ja, ja,
1: Lego
0: genau.
1: Todesstern, ach du Heilige.
0: Das weißt du sogar noch. Ich dachte, ich darf einen davon mit nach Hause nehmen. Mhm. Bis der Chef dann die Woche gesagt hat, du, wir hauen es jetzt doch auf Instagram raus. Das heißt, alle Star Wars Fans und alle Lego Fans, schaut unbedingt vorbei auf unserem Instagram-Account Energy Österreich. Da gibt es nämlich das größte Lego Star Wars Set aller Zeiten zu gewinnen und noch ein paar kleinere Goodies.

0: 8.20 Uhr. Schönen guten Morgen auf Energy. Und ich mache jetzt was, David, das wirst du hassen. Warte.
1: Du klopfst auf Holz.
0: Weißt du, wer da anklopft?
1: Ah.
0: Der Sommer! Es wird nämlich dieses Wochenende richtig schön warm und sonnig. 30 Grad am Sonntag, David.
1: Wo nimmt die Aline ihre kreativen Ideen her?
0: Es Wahnsinn,
1: ist unglaublich. Ja. Ja, nein, ist eh schön. 8.20 Uhr, einen schönen guten Morgen. Und die Playlist passt halt auch noch perfekt dazu. Macklemore haben wir gleich dabei mit Can't Hold Us, ein Energy Original. Und das, ihr hört es ja schon im Hintergrund, ist ein aufsteigender Stern. Klingt klischeehaft, aber kann man so sagen, oder?
0: Ein Rising Star. Auf Englisch klingt es irgendwie schöner, ja.
1: Bella Kay, I love it, I love it, I love it. Hier bei uns immer die besten neuen Hits.

0: Schönen guten Morgen am Freitag. 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
1: Dazu gibt's für euch eine 5-Sterne-Playlist. Die Hymne von Chaperone ist gleich mit dabei in 3 Hits am Stück, nämlich Pink Pony Club und einer meiner Lieblingssongs von Eminem. Schönen guten Morgen am Freitag.
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11: 8.31 Uhr ins lange Wochenende bringen euch gleich Eminem oder auch Sarah Larsson. Und jetzt mal die wichtigsten Infos für den ganzen Tag mit der lieben Lina. Guten Morgen.
12: Guten Morgen. Die Zahl der tödlichen Lkw-Unfälle ist bei uns letztes Jahr deutlich gestiegen. 73 Menschen sind da bei einem Unfall mit einem Lkw ums Leben gekommen, 31 mehr als noch 2024. Der Verkehrsclub Österreich fordert daher, den Lkw-Verkehr vor allem in den Städten zu reduzieren. Vorgeschlagen werden auch mehr Kontrollen und für alle Lkw verpflichtend ein Abbiegeassistent. Dann gibt es 10 Monate nach der Panne eines ICE-Zugs zwischen Wien und St. Pölten jetzt einen ersten Untersuchungsbericht. Der Zug war ja in einem Tunnel stehen geblieben. WCs und Lichter haben nicht funktioniert und die rund 400 Passagiere wurden erst nach über 7 Stunden evakuiert. Laut dem Bericht gibt es massive Mängel im Krisenmanagement der ÖBB. Die Eisenbahnbehörde hat angeordnet, das jetzt zu überarbeiten. Und jetzt zum Pfingstwochenende müssen wir wohl wieder mit massiven Staus auf den Hauptverbindungen rechnen. Davor warnen ARBÖ und ÖAMTC. Es ist nicht nur langes Wochenende, es gibt auch Ferienstarts in Deutschland und einige Baustellen. Hotspots sind die Südosttangente in Wien, die A4 Richtung Ungarn und die S1 beim Knoten Schwechat. Empfohlen wird daher, eher in der Früh oder spät am Abend zu fahren.
11: Oder halt gar nicht.
12: Oder gar nicht. Oder mit dem Zug.
11: Ja!
13: Das Wetter ist auch fein genug, um zu Hause zu bleiben, muss man sagen. In Österreich werden es heute 28, morgen bis zu 29 und am Sonntag sogar bis zu 30 Grad. Und das ganze Wochenende über gibt es einiges an Sonnenschein.
11: Energy Verkehr, ein Problem gibt es und zwar auf der A2, der Südautobahn in Fahrtrichtung Wien. Bei Graz Ost gibt es Stau. Ihr verliert aktuell gerade vor der geräumten Unfallstelle aber immer noch ungefähr eine halbe Stunde eurer Zeit.
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0: zum Mitraten.
1: Einzementiert, aktuell 7 Begriffe und heute am Freitag das Wochenfinale. Wer holt sich denn den 100-Euro-Gutschein für Obst- und Gemüsekisten von Ich Plus? Wir bräuchten halt jetzt 7 oder mehr Begriffe von der Judith. Guten Morgen.
2: Guten Morgen.
1: So, Judith, große Verantwortung jetzt für dich. Pass auf, es braucht einen schönen Buchstaben. Und der Zufallsgenerator sagt M, wie Martha.
2: Okay.
1: Probieren wir es einfach, okay? Alles klar.
2: Ja.
1: 30 Sekunden, let's go. Ein Lebewesen.
2: Mensch.
1: Obst oder Gemüse?
2: Mango.
1: Etwas zu essen?
2: Mango.
1: Etwas zu trinken?
2: Milch.
1: Etwas aus der Küche?
2: Müsli-Schale.
1: Ein Beruf?
2: Maurer.
1: Ein Kleidungsstück?
2: Weiter.
1: Ein Körperteil?
2: Mund.
1: Ein Hobby?
2: Malen.
1: Eine Charakter... Ah! Ist sich aber ausgegangen, es waren 8 Begriffe!
2: Sehr gut.
1: Judith, wolltest du spannend machen, weil ich zitter gerade ein bisschen.
2: Ja, natürlich. Am Freitag noch einmal.
1: Ja. Okay. Liebe Judith, es gibt für dich einen 100-Euro-Gutschein für Obst- und Gemüsekisten von Ich Plus. Ich gratuliere dir recht herzlich.
2: Vielen Dank.
1: Bitte, bitte gerne. 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Wie die Judith jetzt gerade, die hat das super gemacht. 0676 60 60 70 1. 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

0: Es ist noch gar nicht so lange her, da war sie noch ein Geheimtipp. Aber mittlerweile kennen halt Gracie Abrams alle. Ja. Spätestens seit diesem Song hier. Und ich muss jetzt kurz mal was sagen. Ich weiß, Sonnenschein, langes Wochenende, der Vibe ist gut. Aber ich habe jetzt vor dem langen Wochenende einen Song für euch mitgebracht. Der trifft mich innerlich. Alina, der macht was mit mir.
1: Emotional, oder?
0: Ja, das ist so Gefühlschaos. Das ist, er ist so schön, er ist so tragisch, er ist auch traurig. Ich krieg da feuchte Augen beim neuen Song von Gracie Abrams, Hit the Wall. Immer die besten neuen Hits hier auf Energy.

0: Langes Wochenende steht vor der Tür.
1: Ja.
0: Verdient auch die längste Playlist im österreichischen Radio.
1: Darf ich da gleich mal was sagen dazu? Weil okay. Da zieht es mir einen großen Grinser auf, wenn ich auf diese 40 Minuten schaue. Vor allem wegen einem Energy Original, den ich jetzt echt schon länger nicht mehr gehört habe. Beyoncé und Jay-Z mit Crazy in Love.
0: Ja.
1: Der wird so ballern, auf voller Lautstärke, in den Autos, auf den Baustellen oder in den Büros in Richtung langes Wochenende. Bin mir sicher.
0: Aber natürlich auch dabei immer die besten neuen Hits von Sarah Larsson und Tyler oder auch von Jennifer Lopez und David Guetta. Alles gleich hier in 40 Minuten Hits nonstop.
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0: Sonne scheint, langes Wochenende am Programm und dazu 40 Minuten Hits nonstop. Gibt's alles gleich hier. Davor noch die Energy News mit der lieben Lina. Guten Morgen.
20: Guten Morgen.
0: Es ist 9 Uhr.
20: Der Nationalrat hat die Mehrwertsteuer auf ausgewählte Grundnahrungsmittel ab 1. Juli jetzt von 10 auf 4,9% gesenkt. Die Regierung meint, das soll alle bei der Teuerung entlasten. FPÖ und Grüne sehen das aber nicht so. Haushalte sollen sich damit im Schnitt rund 100 Euro pro Jahr sparen. Dem Staat entgehen aber gut 400 Millionen Euro an Einnahmen. Wie das Ganze finanziert wird, ist auch noch nicht fix, eventuell ja mit der Paketabgabe. Dann hat sich die Regierung auch auf eine Pensionserhöhung geeinigt. Nächstes Jahr steigen die Pensionen um 2,95%. Die Erhöhung liegt damit knapp unter der prognostizierten Inflationsrate von 3,3%, was der Pensionistenrat auch kritisiert. Und Pfingstwochenende bedeutet in Lignano wieder Tutto Gas. Der italienische Badeort ist gewappnet für die erwarteten 80.000 Partytouristen. Polizei und Hundestaffeln versuchen, dass die Saufexzesse nicht komplett eskalieren. Auch 4 österreichische Polizisten sind dabei. In Lignano gelten heuer strengere Regeln. Lokale müssen früher zusperren. Es darf nicht zu laut sein. Und es gibt auch Alkoholverbote im öffentlichen Raum.
0: Ja, das wird sicher super funktionieren.
1: Ich frage mich, ob diese 4 österreichischen Polizisten, weißt, sind das so, wird das so geknobelt, so wer darf oder ist es eher so, wer muss?
0: Schnick, schnack, schnuck.
1: Weil vielleicht ist es schon ein bisschen lustig, ja, da dabei zu sein, ich weiß es nicht. Wir schauen aufs Energy-Wetter. Eins steht fest, am Wochenende klopft auf jeden Fall der Sommer an. Temperaturen heute bis zu 28 Grad und jede Menge Sonnenschein.
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0: Es dauert leider immer noch ein bisschen länger in der Steiermark. A2 Südautobahnfahrt Richtung Wien. Bei Graz Ost ist ja die Unfallstelle mittlerweile geräumt. Trotzdem noch so knappe halbe Stunde hier der Zeitverlust.
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1: Nochmal kurz eine gedankliche Pack- oder Einkaufsliste fürs Wochenende. Sonnencreme, ganz wichtig, falls ihr keine mehr habt. Sonnenbrille natürlich. Vielleicht ein bisschen was für eine Grillerei. Ein bisschen Fleisch, Gemüse, Salat. Und in Richtung Wochenende begleiten natürlich wir euch mit der längsten Playlist des Landes, nämlich 40 Minuten Hits nonstop.
0: Ellie Goulding, gleich dabei. Die neue von Jennifer Lopez, ja, die gibt's auch noch, auch gleich in der Playlist. Und das ist jetzt mal Holly Humberstone mit To Love Somebody und immer den besten neuen Hits. 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
1: Ist uns eigentlich klar, dass heute in 3 Wochen Olivia Rodrigo ihr neues Album rausbringt?
0: Jetzt ist es uns klar.
1: 12. Juni, das hier ist die erste Single und die verspricht viel. Ich glaube, das Album wird richtig geil. Genauso wie dieser Song. Das ist Drop Dead hier auf Energy. Immer die besten neuen Hits.

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1: Die Alina hat heute was sehr, sehr Schönes gesagt. Der Energy Cash Song, das ist Spaßgeld.
2: Ja.
1: Das ist nicht Rechnungsgeld oder Fixkostengeld, das ist Spaßgeld. Gibt das aus für irgendeinen Schwachsinn, der aber Spaß macht?
2: Ja, da könnt ihr einfach mal Kohle raushauen. 100 Euro gibt es nämlich auch am Dienstag dann wieder zu gewinnen, nach dem verlängerten Wochenende. Jetzt schon mal notieren, das hier ist nämlich dann der Energy Cash Song.
1: Baby Doll. Dominik Feig wird garantiert laufen zwischen 6 und 10 und dann anrufen 0676 60 60 70 1.
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0: der schönste Arbeitstag der Woche. Freitag. Hit Music Only, gutes Stichwort. 40 Minuten Hits nonstop gibt's gleich.
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23: Schönen Freitag. Wer jetzt zu Pfingsten mit dem Auto unterwegs ist, braucht vermutlich viel Geduld. Es ist nämlich nicht nur verlängertes Wochenende, es gibt auch Ferienstarts in Deutschland und einige Baustellen. Daher kann es auf den Hauptverkehrsrouten zu massiven Staus kommen. ARBÖ und ÖMTC empfehlen da am besten ganz in der Früh oder spät am Abend zu fahren. Dann kämpft Europa gerade mit einer neuen Rekordzahl bei sexuell übertragbaren Krankheiten. Fälle von Tripper haben zuletzt den höchsten Wert seit über einem Jahrzehnt erreicht, mit mehr als 100.000 Fällen. Chlamydien bleiben mit über 200.000 Fällen aber die am häufigsten gemeldete sexuell übertragbare Infektion. Die EU-Gesundheitsbehörde appelliert, Kondome zu verwenden und sich testen zu lassen. Und Fußballstar Cristiano Ronaldo hat den nächsten Meilenstein in seiner Karriere erreicht. Der 41-Jährige holt zum ersten Mal auch in Saudi-Arabien den Meistertitel mit seinem aktuellen Club Al-Nassr. Ronaldo selbst hat 2 Tore von 4 am Abend erzielt. Vor seinem letzten großen Auftritt bei der Fußball-WM in wenigen Wochen sicher nochmal ein extra Boost.
11: 10.01 das Energy-Wetter und so kann man in einen Freitag und generell in ein Wochenende starten mit sehr viel Sonne und bis zu 28 Grad. 19 sind es jetzt schon in Wien, 16 in Klagenfurt, 14 in Innsbruck.
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11: Nicht überall läuft's aber ganz so toll. Es gibt auch noch immer den Energy-Verkehr um 10.02 Uhr und den längsten Stau aktuell auf der A9 Pyrn-Autobahn. Es hat nämlich einen Unfall gegeben in Fahrtrichtung Voralpenkreuz zwischen Brunngrabendurchlass und dem Parkplatz Kammern.
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11: Dann reden wir mal über ein Thema, das vielleicht zu kurz gekommen ist und das darf nicht sein, denn es steht uns ein verlängertes Wochenende bevor. Pfingstwochenende hin oder her, verlängertes Wochenende, so heißt es eigentlich. Also guten Morgen an alle Langschläfer, schönen Vormittag an den Rest. Kevin Pitycheff hier für euch mit sehr guter Laune und 40 Minuten jetzt nonstop.

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1: Ich weiß nicht, was ihr 2009 gemacht habt, aber vermutlich auch zu dem Hit getanzt. Ein Energy Original, David Guetta und Aiken um 10.13 Uhr. Normalerweise spielen wir aber immer die besten neuen Hits, auch wenn sie 11 Jahre her sind. Aber Sarah Larsson hat es mit Lush Live wieder auf die 1 der Charts vor ein paar Wochen geschafft und gibt's jetzt.

3 Tage noch, dann gibt's BTS nicht nur mit dem neuen Album, sondern auch live. Live bei den AMAs, bei den American Music Awards und bis dahin. Den Auftritt auf unserer Bühne.

0: meine, der Song geht schon immer, oder? Eigentlich wirklich immer, aber noch mehr an einem Freitag. Party Rock Anthem. Herzlich willkommen, Energy bei der Arbeit mit mir, Kevin Pitychef. Schönen Vormittag an alle im Büro, im Homeoffice und auch an die drei Leute, die seit 9:30 so tun, als wären sie in einem Meeting. Aber immerhin mit den besten neuen Hits im Hintergrund. Gleich mit Oliver Dean und Taylor Swift.
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0: Na, nicht nur Katy Perry brüllt wie ein Löwe, weil das Pfingstwochenende bevorsteht. Und wahrscheinlich auch 40 Minuten jetzt nonstop gleich auf Energy.
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0: Ein Update, Wetterverkehr, aber davor die Energy News mit der Lina um 11 Uhr.
20: Hallo. Nachdem vor 10 Monaten ein ICE-Zug westlich von Wien in einem Tunnel stehen geblieben ist, gibt es jetzt einen ersten Bericht dazu. Es haben WCs und Lichter nicht funktioniert und erst nach 7 Stunden wurden die rund 400 Passagiere evakuiert. Die sind dann auch zum Teil chaotisch im Tunnel herumgelaufen. Laut Bahnmitarbeitern wurde so ein Notfall zu wenig geübt. Die Sicherheitskonzepte der ÖBB sollen jetzt überarbeitet werden. Dann brauchen Autofahrer ab heute viel Geduld, vor allem auf den Hauptverkehrsrouten. Es steht das verlängerte Pfingstwochenende an. Es gibt aber auch Ferienstarts in Deutschland und einige Baustellen. Staus sind davor programmiert. Wer kann, sollte laut ARBÖ und ÖMTC am besten ganz in der Früh oder spät am Abend fahren. Und jetzt zu Pfingsten ist im italienischen Badeort Lignano wieder tutto gas. Es werden 80.000 Passagiere Partytouristen erwartet. Die Behörden haben vorab schon mal strengere Regeln festgelegt, wie frühere Sperrstunden, strengere Lärmschutzauflagen und Alkoholverbote im öffentlichen Raum. Polizei, private Securities und Hundestaffeln sind jedenfalls für alle möglichen Saufexzesse gerüstet.
0: Aber warum nach Litschi, wenn es auch bei uns wunderschön ist und wir genauso am See chillen könnten? Bei 20 Grad aktuell in Wien, 18 in St. Pölten oder in Salzburg und wie gesagt bei bis zu 30 Grad an diesem Wochenende. Vielleicht möglich. Auf jeden Fall wird es sommerlich, schön warm und vor allem schön sonnig.
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0: Der Energyverkehr und der längste Stau aktuell auf der A2 auf der Südautobahn und zwar in Fahrtrichtung Italien. Es gibt ein defektes Fahrzeug zwischen dem Industriezentrum Süd und dem Knoten Guntramsdorf.
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0: Ach, wir waren doch alle mal jung. Also warum nicht? Sachen packen und ab die Fahrt, ab in den Süden. Und das aber mit einem ganz anderen Soundtrack als ab in den Süden. Nämlich mit 40 Minuten Hits nonstop mit Sam Fender, Harry Styles und Sarah Larsson jetzt.

11:13 Uhr. Ihr könnt die Stimmung ruhig annehmen. Die Stimmung, die das Wetter vermittelt. Und hoffentlich auch die Musik hier auf Energy. 40 Minuten jetzt nonstop. Gleich mit Jenny und Tame im Pala, Shabusi und hier ist Lady Gaga. 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

Schon Wahnsinn, was so ein Wetter ausmacht und der Fakt, dass einfach ein verlängertes Wochenende auf uns zukommt. Also, ich kann euch nur empfehlen, die Musik ganz laut zu drehen und alles aufzusaugen. Die Stimmung, die wird nicht schlechter. Vor allem nicht mit Tampa City und Self-Aware jetzt auf Energy.

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1: Ist ja gut, entspannt euch, es ist soweit. Ich meine, wir hören es ja eh schon bei jeder, gefühlt jeder Insta-Story im Hintergrund, aber jetzt dann halt auch wirklich im Radio. Ich glaube, sie hat Wien neu kennengelernt und lieben gelernt und wird Wien nie wieder vergessen. Dara gibt's gleich mit Bangaranga, Mangalanga, Mangalanga. Weil wir immer die besten neuen Hits spielen.
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0: Man, I need a Mittagspause. Und ihr bekommt gleich eine. Mit 40 Minuten Hits nonstop.
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0: Jede Stunde neue Schlagzeilen. Hier ist euer Update mit den Energy News mit dem Licky um 12 Uhr.
16: Hi.
17: Wird es bei uns in Österreich bald weniger Studiengänge geben? Die Regierung streicht den Unis ja 1 Milliarde Euro. Dadurch wackelt dort jeder fünfte Job. Kleinere Studienrichtungen könnten deshalb geschlossen werden. Das sagt der Rektor der Uni Wien gegenüber dem Standard. Die Unis wollen aber nicht kampflos aufgeben. Nächste Woche gibt es da Großdemos gemeinsam mit den Studenten. Dann sind beim Bundesheer ab sofort lange Haare für alle erlaubt. Bisher durften ja nur Frauen lange Haare tragen. Laut Verfassungsgerichtshof war das aber diskriminierend. Das Bundesheer hat jetzt neue Regeln umgesetzt. Auch Männer dürfen lange Haare tragen, sie müssen aber in einem Pferdeschwanz oder einem Dutt zusammengebunden werden, wie auch bisher bei den Frauen. Und künstliche Intelligenz funktioniert doch nicht immer so super. Starbucks nimmt eine KI-App wieder zurück, die die Mitarbeiter bei der Inventur hätte unterstützen sollen. Sie hat sich aber zu oft verzählt, Produkte miteinander verwechselt oder auch einfach gar nicht erkannt. Die Starbucks-Mitarbeiter, die müssen müssen die Lagerbestände jetzt wieder händisch erfassen.
0: Nicht nur KI, sondern auch Sonne ist oft gut für und ein guter Grund für gute Laune, nämlich 20 Grad in Klagenfurt, 20 Grad in Wien und bis zu 28 Grad, die es heute noch geben wird und überhaupt ein wirklich sommerliches Wochenende, das bevorsteht, also genießt es mit jedem Sonnenschein, der da runterkommt.
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0: Der längste Stau? Aktuell in der Steiermark. Auf der A9 Pyrnautobahn verliert ihr 30 Minuten eurer Zeit und zwar in Fahrtrichtung Slowenien bei Spielfeld.
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0: Mahlzeit Österreich, jetzt wird gegessen, jetzt wird vor allem ignoriert und einfach mal kurz nichts gearbeitet. Nur genossen mit 40 Minuten Hits nonstop und BB Rex auf Energy.

die Nummer 9 mit dabei. Calvin Harris und Jazzy mit Satisfy. Und weiter geht's. Apropos besten neuen Hits. Wir machen weiter mit einem Mann, der seit 10 Minuten Vater ist. Und dementsprechend ist das alles sehr aufregend, sehr viel. Aber er kommt auch noch dazu, neue Musik rauszubringen. Hier ist Mr. Know-It-All von Teddy Swims.

Peter Jean Hernandez trägt sein Herz auf der Zunge. Der Mann aus Honolulu, der besser bekannt ist als Bruno Mars, ist mittlerweile überall zu Hause. Wenn er tourt, vielleicht nur kurz, aber er schaut überall mal vorbei. Und jetzt auf der Energy-Bühne. Schönen Freitag.

0: Also ja zu Rihanna und dem Energy Original, den ihr jetzt gerade hört, aber nein zu Regen. Wir traumhaft schön das Wochenende und das gibt uns wieder mehr Lust rauszugehen, wieder mehr zu erleben.
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0: Wir bringen euch gleich auf den neuesten Stand mit den Energy News und dann gibt's 40 Minuten Hits nonstop. Unter anderem mit den neuen von Olivia Rodrigo, Alex Warren, Ed Sheeran oder auch Doji.
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0: Polizeieinsatz wird es wahrscheinlich nicht nur in Lignano geben. Polizeikontrollen gibt es auch woanders. Hier sind die Energy News um 13 Uhr mit dem Niki.
18: Ja, vielleicht sitzt ihr ja gerade schon im Auto und seid Richtung Urlaub unterwegs. Dann kann es gut sein, dass ihr da heute in eine Polizeikontrolle kommt. Die Polizei ist nämlich am Pfingstwochenende verstärkt im Einsatz. Raser, Drängler und natürlich auch Alko- und Drogenlenker sollen da rausgefischt werden. Letztes Jahr hat die Polizei übrigens am Pfingsten bei über 270 Fahrern den Führerschein einkassiert. Dann schummeln ganz schön viele mit Hilfe von KI. Das zeigt eine neue Studie aus den USA. Ein Viertel von denen, die täglich KI verwenden, schummelt damit an den Unis. Besonders oft geschummelt wird da in den Wirtschaftswissenschaften, sehr selten nur in Biologie. Die Forscher meinen, Unis müssen jetzt umdenken, wie Leistung in Zukunft abgeprüft werden soll. Und welcher österreichische Club holt sich das letzte Europacup-Ticket? Die SV Ried und Rapid spielen am Abend im Playoff-Finale um die Teilnahme an der Conference League. Die Rieder sehen das eher als Bonusspiel. Bei Rapid geht es ein bisschen darum, eine verpatzte Saison noch aufzubessern. Heute gibt es erstmal das Hinspiel, am Montag dann das Rückspiel.
0: Danke, Niki. 13:01. Wir schauen zum Energy-Wetter und ihr könnt schon mal die Badehose oder den Bikini rausholen. Das Wochenende gibt es vielleicht Premiere fürs ins Wasser hüpfen im Jahr 2026. Der erste 30er könnte fallen und das bei Temperaturen bei aktuell 22 in Graz, 20 noch in Wien, aber bis zu 28 gibt es heute mal. Und wie gesagt, es wird noch eine Spur wärmer die nächsten Tage.
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0: Eine halbe Stunde länger dauert es auf der A9 Pyrn-Autobahn. Der längste Stau in Fahrtrichtung Slowenien bei Spielfeld. Geduld und gute Fahrt.
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0: Na, was habt ihr Schönes geplant? Jetzt erzähl mal den Leuten, was du geplant hast, Niki.
18: Ich werde in Bayern auf einer Hütte chillen und gut essen.
0: Ein Gourmet kommt selten allein.
18: Ja.
0: Sehr, sehr fein. Meine Verlobte hat meiner Mom gestern gesagt, wir haben seit 6 Jahren zum ersten Mal ein Wochenende, in dem nichts geplant ist. Ich bin mir sicher, es wird uns irgendwas einfallen. Auf jeden Fall bei dem Wetter umso mehr. Und die Musik, die kommt auch von uns.

Ed Sheeran of Energy ist jetzt auch sommertauglich unterwegs. Mit einem Buzzcut hat sich die Haare einfach mal abrasiert. Und ist runway-tauglich. Apropos, hier ist der neue Hit von Lady Gaga und Doja of Energy.

Der nächste Song kommt nicht ganz aus dem gleichen Jahrgang, aber kommt mit dem gleichen Vibe. Justin Bieber und Nicki Minaj, Beauty and the Beat, am Weg ins verlängerte Pfingstwochenende

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1: Wie sehr freuen wir uns alle auf das verlängerte Pfingstwochenende? Schon, oder? Aber die Sache ist, wissen wir eigentlich, was passiert und warum wir Pfingsten haben? Wissen wir, warum wir eigentlich am Montag diesen Feiertag haben? Wer könnte es jetzt aus dem Stegreif, ohne zu googeln, ohne ChatGPT zu fragen, beantworten, warum wir Pfingsten haben und warum wir Pfingsten feiern? Wichtiges christliches Fest. Dafür gibt es schon mal Punkte. Ein Fest, das genau 50 Tage nach Ostern gefeiert wird. Christen feiern die Entsendung des Heiligen Geistes zu den Jüngern Jesu. Eh schon groß, klar. Na gut, dann weiter mit dem besten 9-Hit-Songle hat was Neues draußen. Potential gibt's gleich, weil wir immer die besten 9-Hit spielen.
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0: Der neue Hit von Sombra, Potential. Und wir sind Potential in BTS, in Macklemore, in Holly Humberstone. Und haben sie auch unter anderem deswegen gleich in 40 Minuten Hits nonstop.
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24: Es kommt nicht mehr auf die Länge an. Hier sind die Energy News um 14 Uhr mit dem Niki.
25: Hi. Ja, und zwar beim Bundesheer. Ab sofort sind da nämlich lange Haare für alle erlaubt. Bisher durften ja nur Frauen lange Haare tragen. Laut Verfassungsgerichtshof war das aber diskriminierend. Jetzt hat das Bundesheer neue Regeln umgesetzt. Lange Haare sind auch bei Männern erlaubt. Sie müssen aber in einem Pferdeschwanz oder einem Dutt zusammengebunden werden, wie auch bisher schon bei den Frauen. Dann ist ein besonders ungeschickter Dieb in Wien aufgefallen. Der 31-Jährige hat versucht, ein gestohlenes E-Bike auf der Straße zu verkaufen und hat dabei ausgerechnet einen Kriminalpolizisten angesprochen. Der mutmaßliche Dieb ist gleich vor Ort festgenommen worden. Das E-Bike, das ist mittlerweile zurück beim rechtmäßigen Eigentümer. Und die Ente feiert ein Comeback. Citroën bringt das legendäre Auto neu raus, dieses Mal als Elektroversion. Das Design soll dabei stark ans Original erinnern. Öffentliche Fotos gibt es aber noch keine. Vorgestellt wird die neue Ente dann nämlich erst im Oktober auf der Pariser Automesse. Dort ist vor fast 80 Jahren schon die originale Ente vorgestellt worden.
24: Ja, schon. Wir watscheln in Richtung Wochenende mit Wolken, die irgendwie nicht Teil der Prognose waren, aber nur eine Ausnahme, das Wochenende. Es bleibt weitestgehend sonnig und sommerlich und das auch eigentlich eine Woche lang.
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24: Bis es aber endlich in diesen Chiller-Modus geht, heißt es vielleicht noch ein bisschen ärgern im längsten Stau. Falls ihr in der Steiermark unterwegs seid, auf der A9 Pirn-Autobahn dauert es eine Dreiviertelstunde länger. Und zwar in Fahrtrichtung Slowenien bei Spielfeld. Da gibt es nicht nur Bauarbeiten in Slowenien dann nach der Grenze, sondern auch einen Unfall davor.
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24: Freitag 14 Uhr. Also wer jetzt noch ein Meeting hat, einfach absagen, oder? Ist irgendwas dazwischen gekommen?
25: Also jetzt muss man auch nicht mehr ins Meeting gehen.
24: Nein, es ist Wochenende. Es geht in Richtung Wochenende und es ist einfach das Wochenende dazwischen gekommen. Wir kümmern uns am Dienstag drum. Und jetzt 40 Minuten jetzt nonstop.

14.14 Uhr mit Swim von BTS. Apropos, ja. Ich meine, ich habe jetzt schon die kurze Hose an. Ich habe mich entschieden für ein sommerliches, sonniges Wochenende. Ich bin ready fürs Wochenende und ihr hoffentlich auch. Auch mit

14:28. Der Gary ist gerade gekommen, übernimmt in einer halben Stunde den Energy Home Run für euch, um euch nicht nur ins Wochenende, sondern in den Feierabend zu schieben. Und er ist angeblich Swiftie. Und für alle, die es angeblich auch sind, was ist denn Taylor Swifts zweiter Name? Na ja, die Auflösung gibt's gleich.

0: So, jetzt die Auflösung. Gary, du bist doch Taylor Swift-Fan.
1: Ja.
0: Was heißt hier? Ja?
1: Ja?
0: Ja oder
1: ja,
0: nein?
1: Ja, oh ja, sagen wir mal ja.
2: Was los?
0: Okay, zweiter Vorname von Taylor Swift?
1: Allison?
0: Okay.
1: Stimmt das?
0: Der Mann ist Profi. Der Mann begleitet euch gleich durch den Feierabend. Also ihr seid in sicheren Händen.
1: Bis gleich.
0: Ja, nicht schlecht. Hier ist Ariana Grande. Wurzeln in Sizilien, wusstest du das?
1: No.
0: Ja, immerhin.

0: Ob chillen, grillen oder raus ins Leben. Herzlich willkommen am Freitagnachmittag mit Energy, mit mir, Kevin Bitteschiff, gleich mit dem Gary, der übernimmt mit dem Energy Home Run und euch sicher ins verlängerte Pfingstwochenende bringt. Also genießt es mit sehr viel Sonne, vielleicht auch wirklich mit dem Schwimmen oder einfach nur mit gutem Essen, mit Freunden und der Couch. Lasst es euch gut gehen, wir hören uns fit am Dienstag wieder. Kev out, bleibt gesund und tschüss.
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0: So, den Kevin haben wir ins lange Wochenende geschickt. Gary übernimmt hier auf Energy und das mit 40 Minuten Hits nonstop. Einen Oldschool-Banger habe ich für euch von David Guetta. Dann den Stranger Things Start Show, der ist auch in der Pipeline. Und es wird emotional mit Luis Capaldi, Survive. Alles gleich um 15 Uhr nach den Energy News.
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1: Hi. Der Rechnungshof, der kritisiert jetzt die Regierung, die senkt ja die Steuer auf Grundnahrungsmittel. Finanziert werden soll das mit einer Abgabe von 2 Euro auf alle Pakete. Das geht sich aber nicht aus. Während die Mehrwertsteuersenkung nämlich 400 Millionen Euro kostet, kommen durch die Paketabgabe wohl nur 280 Millionen Euro wieder rein. Es drohen da also neue Schulden für den Bund. Dann könnt ihr auf Spotify bald eure eigenen Remixes erstellen, und zwar mit Hilfe von KI. Spotify und Universal Music haben da jetzt einen Deal geschlossen. Bei Universal stehen auch Energy-Stars wie Taylor Swift, Billie Eilish oder Ariana Grande unter Vertrag. Wann das Feature auch in Österreich verfügbar sein wird, ist noch nicht bekannt. Und Pep Guardiola geht. Nach 10 Jahren als Trainer bei Manchester City hört er jetzt auf. Das hat der Verein offiziell bestätigt. Unter Guardiola hat City 6-mal die englische Premier League gewonnen. Davor hat der 55-jährige Katalane auch schon Bayern und Barcelona zum Erfolg geführt. Er wird jetzt weiterhin für die saudi-arabischen Eigentümer von Man City als Berater unterwegs sein.
0: Das Energy-Wetter könnte besser nicht sein fürs lange Wochenende. Morgen gibt es ganz viel Sonne über Österreich und sommerliche Temperaturen machen es perfekt. Bis zu 25 Grad, zum Beispiel in Wien, Graz und Linz. Und so wunderschön geht es auch am Sonntag und Montag weiter, also enjoy.
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0: Ein bisschen länger dauert es noch auf der Tangente in Wien Richtung Hirschstetten zwischen Verteilerkreis Favoriten und Knoten Prater bis zu 15 Minuten mehr.
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0: Happy Friday euch, cool, dass ihr da seid und mit mir ins Weekend startet. Hier auf Energy machen wir das nämlich mit 40 Minuten Hits nonstop. Die gibt's jetzt, gleich mit Justin Bieber, Bella Kay und Disco Lines. Aber zuerst was zum Entspannen von der Woche. Joe mit End of Beginning.

So, Zeit wird's, dass wir den anstehenden Feierabend auch einmal feiern. Und ich habe den richtigen Sound dafür von Disco Lines, No Broke Boys. Ihr hört 40 Minuten Hits nonstop. Hier auf Energy. Let's go.

0: 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Freunde, es ist nur ein weiterer Tag. Nur am Montag haben die Geschäfte zu. Das schaffen wir auch ohne Hamsterkäufe, oder?
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0: Kurz vor 16 Uhr heißt hier auf Energy auch kurz vor 40 Minuten Hits nonstop und die Playlist, die ist voll mit lauter Bangern. Da haben wir einen legendären Song von Katy Perry dabei. Außerdem Tiesto und Ava Max, die Party-Vibes liefern und Funky-Pop-Vibes von Bruno Mars. I just might. Alles gleich nach News, Wetter und Verkehr, also nicht weglaufen.
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15: 16 Uhr ist es. Wir machen gleich weiter mit richtig viel Musik hier auf Energy. Aber zuerst ein schnelles News-Update vom Niki.
16: Hi. Ja, wird's bei uns in Österreich bald weniger Studiengänge geben? Die Regierung streicht den Unis ja 1 Milliarde Euro. Dadurch wackelt dort jeder 5. Job. Kleinere Studienrichtungen könnten deshalb geschlossen werden. Das sagt der Rektor der Uni Wien gegenüber dem Standard. Die Unis, die wollen aber nicht kampflos aufgeben. Nächste Woche gibt's da Großdemos gemeinsam mit den Studenten. Dann kennt ihr sicher die gelben New Yorker Taxis oder die schwarzen Cabs in London. Jetzt will auch Wien eine einheitliche Farbe für Taxis einführen. Erste Gespräche haben da schon stattgefunden. Auf eine Farbe hat man sich aber noch nicht festgelegt. Die zuständige Stadträtin Barbara Nowak von der SPÖ könnte sich zum Beispiel violett vorstellen. Und künstliche Intelligenz funktioniert doch nicht immer so super. Starbucks nimmt eine KI-App wieder zurück, die Mitarbeiter bei der Inventur hätte unterstützen sollen. Sie hat sich aber zu oft verzählt, Produkte miteinander verwechselt oder auch einfach gar nicht erkannt. Die Starbucks-Mitarbeiter müssen die Lagerbestände jetzt wieder händisch erfassen.
15: Wettermäßig kann man sich überhaupt nicht beschweren. Das komplette lange Wochenende gibt es viel Sonne über ganz Österreich. Nur zwischendurch können auch Wolken durchziehen, die bleiben aber großteils harmlos. Dazu maximal 25 Grad morgen in Wien, genauso in Bregenz.
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15: Den längsten Stau haben wir aktuell auf der A2 der Südautobahn Richtung Italien vor dem Herzogbergtunnel. Da gibt es Blockabfertigung und 30 Minuten Zeitverlust.
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15: Ja, und mit euch? Cool, dass ihr da seid. Wir starten jetzt wieder rein in 40 Minuten Hits nonstop hier auf Energy. Und damit bin ich auch schon ruhig und gebe ab an Sarah Larsson und Pink Pantress mit einem der hottesten Songs aktuell. 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

Die nächste Künstlerin braucht nicht viel. Nur eine Gitarre und ihre wunderschöne Stimme. Gänsehaut-Feeling gibt's von Gracie Abrams' That's So True. Jetzt in euren 40 Minuten Hits nonstop auf Energy.

0: Holly Humberstone ist gerade dabei, ein absoluter Superstar zu werden. Klingt sehr dreamy. Hier ist To Love Somebody auf Energy.
1: Für euch.

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0: Legends Only habe ich gleich in der Playlist. Wir shaken mit Taylor Swift, außerdem die ganz neue Nummer von BTS und Justin Bieber ist am Start mit einem Song, der seit seinem Coachella-Set komplett abgeht in den Charts. Beauty and the Beats, all das und mehr gleich in 40 Minuten Hits nonstop nach den News um Punkt hier auf Energy.
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0: Kurz vor 17 Uhr haben wir's. Was ist los in Österreich und der Welt? Bei mir im Studio ist jetzt Energy News Host der Niki.
18: Hi. Ja, vielleicht sitzt ihr ja gerade schon im Auto und seid Richtung Urlaub unterwegs. Dann kann es gut sein, dass ihr in eine Polizeikontrolle kommt. Die Polizei ist nämlich am Pfingstwochenende verstärkt im Einsatz. Raser, Drängler und natürlich auch Alkohol- und Drogenlenker sollen da rausgefischt werden. Letztes Jahr hat die Polizei übrigens an Pfingsten bei über 270 Fahrern den Führerschein einkassiert. Dann ist ein besonders ungeschickter Dieb in Wien aufgefallen. Der 31-Jährige hat versucht, ein gestohlenes E-Bike auf der Straße zu verkaufen und hat dabei ausgerechnet einen Kriminalpolizisten angesprochen. Der mutmaßliche Dieb ist gleich vor Ort festgenommen worden. Das E-Bike ist mittlerweile zurück beim rechtmäßigen Eigentümer. Und welcher österreichische Club holt sich das letzte Europacup-Ticket? Die SV Ried und Rapid spielen am Abend im Playoff-Finale um die Teilnahme an der Conference League. Die Rieder sehen das eher als Bonusspiel. Bei Rapid geht es darum, eine verpatzte Saison noch ein bisschen aufzubessern. Heute gibt es erstmal das Hinspiel, am Montag dann das Rückspiel.
0: Das Energy-Wetter, ja, es könnte besser nicht sein fürs lange Wochenende. Morgen gibt's viel Sonne über ganz Österreich mit Temperaturen, die Sommer schreien. Bis zu 25 Grad zum Beispiel in Wien, auch in Salzburg und in Linz. Und so leibern geht's auch am Sonntag und Montag weiter, also genießt es.
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0: Den längsten Stau haben wir auf der A2 der Südautobahn Richtung Italien vor dem Herzogbergtunnel. Da gibt's Blockabfertigung, 40 Minuten mehr einrechnen aktuell.
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0: Hey, oh, happy Freitag! Der schmeckt heute sogar noch ein bisschen besser, weil der Montag ja auch frei ist. Und wir starten rein ins lange Weekend mit 40 Minuten Hits nonstop. Mit dabei sind Ed Sheeran und Ariana Grande, aber vorher übernimmt die Stimme der Dance Music aktuell. Bebe Rexha mit New Religion.

Die nächste Nummer ist entspannt, aber gleichzeitig überhaupt nicht langweilig. Eine Kombi, die nicht viele Songs hinbekommen, finde ich. BTS jetzt mit Swim auf Energy. 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

Dominic Fike, den kennt ihr vielleicht aus Euphoria, da spielt er den Elliot. Der Typ kann aber auch richtig gut singen. Hier ist sein viraler Song Baby Doll auf Energy für euch.

0: Was ist eigentlich eure Lieblingseissorte? Ich habe das Gefühl, da gibt es nämlich zwei Lager. Die einen bleiben ihrer Stammsorte seit Jahren treu und die anderen probieren halt immer was Neues. Was ja an sich okay ist, aber bei manchen Sorten frage ich mich schon, was das eigentlich sein soll. Also jetzt ohne Witz, ich habe vorher einen Artikel mit den Eistrends 2026 gelesen und da war Yuzu, Pandan und Miso Karamell ganz oben dabei. Bin ich der Einzige, der absolut keine Ahnung hat, was das eigentlich ist, wie das schmecken könnte? Dann doch lieber Schokolade auf die Eins. Ist ein bisschen basic, gebe ich zu, aber schmeckt halt auch einfach leibend.
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0: Wenn ihr Bock habt auf richtig viel Musik ohne Unterbrechung, ja, dann seid ihr bei Energy genau richtig. Hier gibt es nämlich 40 Minuten Hits nonstop, gleich mit der wunderschön rauchigen Stimme von Teddy Swims, außerdem DJ-Legende Avicii und Happy Vibes in Songform, die liefert uns Taylor Swift, Opolite, alles gleich nach den News um Punkt.
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23: Punkt 18 Uhr, wir machen gleich weiter mit immer den besten neuen Hits hier auf Energy, aber zuerst ein schnelles News-Update vom Niki.
24: Hi. Ja, der Rechnungshof, der kritisiert jetzt die Regierung. Die senkt ja die Steuer auf Grundnahrungsmittel. Finanziert werden soll das mit einer Abgabe von 2 Euro auf alle Backerl. Das geht sich aber nicht aus, denn während die Mehrwertsteuersenkung 400 Millionen Euro kostet, kommen durch die Backerl-Abgabe wohl nur 280 Millionen wieder rein. Es drohen da also neue Schulden für den Bund. Dann könnt ihr auf Spotify bald eure eigenen Remixes erstellen, und zwar mit Hilfe von KI. Spotify und Universal Music haben da jetzt einen Deal geschlossen. Bei Universal stehen auch Energy-Stars wie Taylor Swift, Billie Eilish oder Ariana Grande unter Vertrag. Wann das Feature auch in Österreich verfügbar sein wird, ist noch nicht bekannt. Und die Ente feiert ein Comeback. Citroën bringt das legendäre Auto neu raus, dieses Mal als Elektroversion. Das Design soll stark ans Original erinnern, öffentliche Fotos gibt es aber noch keine. Vorgestellt wird die neue Ente dann nämlich erst im Oktober auf der Pariser Automesse. Da ist vor fast 80 Jahren auch die Urente vorgestellt worden.
23: Wettermäßig kann man sich gerade überhaupt nicht beschweren. Das komplette lange Wochenende ist viel Sonne mit dabei über ganz Österreich. Nur zwischendurch können auch Wolken durchziehen, die bleiben aber großteils harmlos. Dazu maximal 25 Grad in Wien, 26 in Innsbruck.
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23: Ihr spürt den Pfingstverkehr gerade besonders auf der A2, der Südautobahn Richtung Italien vor dem Herzogbergtunnel. Da gibt's Blockabfertigung, aktuell eine Stunde Stau.
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23: That's me. Hello, hello. Das lange Wochenende startet jetzt. Und für die richtigen Vibes braucht es natürlich den richtigen Sound. Den gibt's hier auf Energy. Los geht's mit 40 Minuten Hits nonstop. Lil Nas X und Sabrina Carpenter sind in der Pipeline. Aber zuerst spiele ich euch meinen aktuellen Lieblingssong von Alex Warren, Fever Dream.

Er ist aktuell die interessanteste Stimme in der Popwelt. Teddy Swims mit seinem neuen Song Mr. Know-It-All. Jetzt auf Energy. Für euch.

Leute, bis jetzt hat sich bei mir noch kein eindeutiger Sommerhit herauskristallisiert. Aber die nächste Nummer, die könnte es werden. Die ist catchy, die macht Spaß und hat einfach dieses beachy Sommergefühl für mich. Jetzt auf Energy in euren 40 Minuten Hits Nonstop. Pink Panthers und Sarah Larsson mit Stateside.

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1: Yes, am Dienstag ist es wieder soweit. Da gibt's 100 Euro bar auf die Kralle. 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Ein paar Tage haben wir jetzt noch, langes Wochenende. Aber ich sage euch was, ich verrate euch trotzdem jetzt schon den Song, der am Dienstag bare Kohle wert ist. 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Das ist die 0676 60 60 70 1. Und ich verrate euch dabei den Song für den Dienstag. Das ist der hier. I can't move on, baby doll. Baby Doll von Dominik Feig.
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2: Kurz vor 19 Uhr haben wir's und das heißt hier auf Energy auch kurz vor 40 Minuten Hits nonstop. Mit dabei habe ich Ed Sheeran, James Hype, Alex Warren und den viralen TikTok-Hit von Bella Kay. I love it, I love it, I love it. Das alles und noch mehr gleich um Punkt hier auf Energy.
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2: 19 Uhr, das Energy-Wetter könnte nicht besser sein fürs lange Wochenende. Morgen gibt es ganz viel Sonne über Österreich und die sommerlichen Temperaturen machen es einfach perfekt. Bis zu 25 Grad zum Beispiel in Wien, genauso in Graz und Linz. Und so wunderschön geht es auch am Sonntag und Montag weiter, also enjoy.
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2: Achtung auf der A9 der Pyrn-Autobahn Richtung Voralpenkreuz zwischen ÖBB-Terminal St. Michael und Traboch. Da ist ein Unfall passiert, der Stau formt sich gerade.
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2: Ja, und mit euch. Cool, dass ihr da seid und mit mir rein startet in 40 Minuten Hits nonstop hier auf Energy. Gleich mit dabei Ed Sheeran und Somber. Aber zuerst gibt's Dreamy Soft Pop von Holly Humberstone. Einfach mal lauter drehen und viben. Hier ist To Love Somebody.

0: Und wir bleiben auch gleich beim Thema Liebe hier auf Energy. Weiter geht's nämlich mit dem Love-Song des Jahrzehnts, würde ich sogar sagen. Ihr hört Energy, 40 Minuten Hits nonstop, jetzt mit Alex Warren und Ordinary.
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Ich habe jetzt eine Nummer für alle, die so richtig gechillt ins lange Wochenende starten wollen. Cheers auf 3 Tage frei mit Dominik Feig und White Keys. Jetzt auf Energy, ihr hört 40 Minuten Hits nonstop.

0: gleich geht's wieder los mit Energy Extravagance. 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

Hallo und grüße euch zur 898. Ausgabe der Energy Club Files. Mein Name ist Flip Cabello und ich habe die besten House Dance, Techno Trance, Bass, Hard Dance und Mashup Tracks für euch. Mit dabei hat jede Menge Big Tunes und Mega Hits von David Guetta, Tim Riggs und Like Mike, Merlin Hochstedt, Medusa, Calvin Harris mit am Start, Hüschel, Timmy Trumpet natürlich, aus Österreich, Ila Oaks, Joel Curry, Jennifer Lopez, Kygo, The Swedish House Mafia mit Classics, Hard Techno von Nico Marino, Brandon Hart, Sub-Zero Project, Sigmode, Crowdex und mir Flip Cabello. Zum Schluss habe ich heute sogar wieder 90 Minuten, also ganze 1,5 Stunden extra Hidden Podcast Tracks für euch gemacht. Also die besten Techno- und Harddance Tracks of the moment. Also könnt ihr euch richtig drauf freuen, einfach dranbleiben. Und wir starten jetzt direkt rein mit einem der Dance-Pop-Hits of the moment, die neue von Medusa, Don't Wanna Go Home. Es gibt zwar schon einige coole Remixe, aber ich finde das Original wirklich ausnahmsweise mal am besten. Deswegen das Original für euch. Ich freue mich, dass ihr mit mir am Start seid. Party hard, party together and let's go!

Absoluter Oldtime-Classic. Hammer Disclosure Lash Remix von Void. Wirklich sehr, sehr gelungen. Und jetzt ein Remix aus Österreich. Sweet Disposition versus David Guetta Sexy Bitch im Lumix Bounce Remix. Sehr, sehr nice.

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1: Eine der most played progressive house tracks of the moment. Master's Caramel bei mir heute im Mashup mit Timmy Trumpets Freaks und Linkin Park's In the End. Genau so wollen wir das. Und wir kommen zum nächsten Big Pop Hit im Remix. Samba 12 to 12 im Chill Grace Remix. Love it.

Musik aus Österreich, meine Bros René Rodriguez und Dawn Sandra mit ihrem Icona Pop Cover zu I Love It. Super cool geworden, worked fix am Floor. Und jetzt ein Remix, der extrem hyped. Von wem der ist, verrate ich euch gleich danach.

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1: Ja, der nicht gab es. Mein Name ist Flip Cabella. Wie immer an der Stelle einige Event-Tipps für euch. Am 9. Mai spiele ich bei der Palettenparty in Adaga in Oberösterreich. Am Freitag, 15. Mai im Boxenhofen bei Boxenhofen Rockt in Niederösterreich. Und dann am Sonntag, 24. Mai bei der Neon-Party in Langfeld, ebenfalls in Niederösterreich. Nächster Tag ist Feiertag. Alle meine Dates findet ihr natürlich auch auf meiner Insta-Seite. Und die Vorfreude ist jetzt schon mega groß aufs Electric Love Festival. Headliner bereits announced sind Superstars wie Swedish House Mafia, Armin van Buuren, Hügel, Band, John Newman, Dimitri Vegas, Holy Price ist mit am Start, Paul Kalkbrenner, Levi, Klangkünstler, Cashmere, aus Österreich Ellie Oaks, Rulo und Sigmund sind wieder mit dabei, Dual Damage E-Class, Sub-Zero Project, Randy, Dimitri K, 99 Problems, aus Österreich ebenfalls Harrison Ford, Dimension und ich kann euch versprechen, da kommt noch was. Und jetzt ist auch official, ich werde auch heuer beim ELF 2026 wieder am Start sein. Ich spiele wieder auf der Heineken Stage am Heineken Star Club und zwar diesmal am Samstag, freue mich mega drauf. Kann es ehrlich gesagt gar nicht erwarten und ich hoffe auch heuer wieder ganz viele von euch am Electric Love zu sehen, gleich mal vormerken. Und um die Vorfreude zu unterstreichen, einen absoluten Good Vibe Track of the Moment. Jennifer Lopez und David Guetta, Save Me Tonight, aber bei mir heute exklusiv in Joel Corey Remix.

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1: Was für ein Remix von Breedeasy zum Crazy Town Classic Butterfly. Und die gute Nachricht für euch, den gab es ja bisher nur inoffiziell als DJ-Remix, aber der kommt jetzt official raus. Das heißt, könnt ihr ab sofort überall hören. Und das nächste Teil bleibt aber exklusiv bei mir in der Energy Clubfest Show, und zwar mein Flip Capella Mashup zu Alexander Stan's Saxo Beat mit den Remixen von Matty Loco, Jalant und eben mir, Flip Capella. Let's go!

zu gutes Mashup von John Summit vs. Axwell in My Mind Where You Are. Love it. So, wir kommen zu meiner eigenen Single Big Big World 2026. Läuft super gut und ich freue mich, das Teil heuer bei den Summer Festivals auch live zu spielen und richtig dazu abzurocken mit euch. Danke für euren mega Support bisher. Bitte einfach gerne weitermachen so. Und jetzt für euch Flip Cavella, Ron Stars, Chris Straw, Big Big World 2026. Und danach einer der genialsten Marlon Hofstadt Tracks, Stump.

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